0: Habe ich dir verboten?
1: So hast du Furcht vor ihm? Wer sagt das?
0: Mutter,
1: du zittest ja.
0: Er fürchtet sich vor einem Schwachsinnigen.
1: Wer?